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1: Nein, wir behalten es für uns, aber die schöne Liedl von der Isabelle Grüss und Meier teilen wir an euch noch die Daten für die nächsten Konzerte. Sie wird «Wir gehen auf Bremen» spielen am 4. Oktober am 3. am Nordmeer in Ilfurt. Das ist auf der Bischermesse. Und du, so sorry, diese erfahren wir euch bei «Easy Elsass». Seid alle willkommen, wir sind heute am 21. September. Wir feiern heute die Mathieu und alle Varianten von dem Vornamen, sowie Matteo, Mathis, Mathis, Mathia, aber euch ein schöner Name ist euch der Castor. Ja, der Castor, der Bruder von Pollux, in der Deborah und in der Jonas. Wer ist da am 21. September geboren? Ihr vielleicht alles Gute zum Geburtstag. Ihr seid deshalb geboren wie die Schauspieler François Cluzet oder der Bill Murray, der Velofahrer Tadej Pogacar oder der Sänger Liam Gallagher vom Groupe Oasis.

Der Liam Gallagher ist schon am 21. September geboren. Gleich noch eine Neuigkeit von Marc Lavoine und Patrick Fiori occupé. Ja, wir sind alle beschäftigt. Wir horischen ICL-Sass miteinander.

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2: Mit Luis Schöneshöfer, guten Morgen. Der Ex-Bundestagspräsident Lammert ruft zur Verteidigung der Demokratie auf. Die SC Freiburg Frauen verlieren zu Hause gegen Leverkusen. Und das Wetter teils wolkig und neblig, dann mehr Sonne bei 17 bis 23 Grad. Anlässlich des Tags der Demokratie in Lörrach hat der frühere Bundestagspräsident Norbert Lammert der CDU die Bevölkerung dazu aufgerufen, die Demokratie durch Engagement zu verteidigen. Die Stadt Lörrach hatte Lammert eingeladen, vor mehreren hundert Menschen in der Innenstadt die traditionelle Revolutionsrede im Gedenken an die Badische Revolution von 1848 zu halten. Matthias Zeller berichtet.
3: Demokratien fallen nicht durch Putsche, sondern mit Wahlergebnissen. Das sagte der frühere Bundestagspräsident Norbert Lammert in seiner Rede in Lörrach. Die Demokratie stehe und falle mit dem Engagement der Bürger. Gegenüber dem SWR betonte Lammert mit Blick auf die Landtagswahl in Sachsen-Anhalt, das Ergebnis dürfe weder banalisiert noch dramatisiert werden. In der Diskussion über den Kanzlerempfahler seiner Partei, der CDU, an Friedrich Merz festzuhalten. Lammert warf rhetorisch die Frage auf, welches der Probleme würde sich denn ändern, wenn es eine Personalveränderung gäbe? Die Koalition im Bund müsse sich zusammenreißen und Sozialreformen zugunsten der Wettbewerbsfähigkeit durchsetzen.
2: Thomas Haas bleibt Bürgermeister der Stadt Schiltach im Kreis Rottweil. Der 62-Jährige holte gestern im ersten Wahlgang über 64% der Stimmen. Damit geht der parteilose Haas in seine vierte Amtszeit. Die Wahlbeteiligung lag bei knapp über 61%. Die Frauen des SC Freiburg haben in der Fußball-Bundesliga ihr Heimspiel gegen Bayer Leverkusen mit 1:2 verloren. Die Freiburgerinnen gingen gestern Abend zwar mit einer 1:0-Führung in die Pause, gaben das Spiel in der zweiten Hälfte aber aus der Hand. Nach 5 Spieltagen stehen die SC-Frauen auf Platz 7 der Bundesliga-Tabelle. Die Schwenninger Wild Wings haben auch am zweiten Spieltag in der deutschen Eishockeyliga verloren. Gegen die Augsburg Panther hieß es gestern auswärts am Ende 7:3 für die Gastgeber aus Bayern. In der DEL 2 musste auch der EHC Freiburg am zweiten Spieltag eine Niederlage hinnehmen. Gegen die Eispiraten Krimitschau verloren die Wölfe auswärts mit 1:4.
1: Das Wetter.
2: Es halten sich erstmal Wolken und örtlich Nebel, später scheint dann häufiger die Sonne. Die Temperaturen steigen am Nachmittag auf 17 Grad am Schluchsee und bis 23 Grad im Breisgau. Die weiteren Aussichten: am Dienstag nach örtlich Frühnebel, Sonne und Wolken bei ähnlichen Temperaturen. Zum Mittwoch hin dann sonnig und wieder wärmer. Aktuell sind es in Freiburg 13 Grad, auf dem Feldberg 8 und in Waldshutingen 16 Grad.
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Soweit mit dem Tilsay für die Chorische Easy Elsa. Sie kommt schöner Tag, am 21. September. Ich sehe vielleicht an diesem Tag geboren, noch alles Gute. Vielleicht werden wir an diesem Wochenende feiern. So wie der Schriftsteller Frédéric Becbédé, wie an diesem Tag heute geboren ist. Und Stephen King, der hochberühmt, weltberühmt, so wie der H.G. Wells, ein anderer Schriftsteller. Und neu, der Vico Toriani.

kleine Überraschung, Capri Fischer mit dem Vico Toriani bei Easy Elsass wird den Tag gut anzufangen. Gleich noch der Andreas Martin bei euch. Ich lasse die Sonne für dich scheinen. Ja, und ja, im Großen und Ganzen schön Wetter wieder gemalt die Woche.

de Julien Lieb. Autrement, es ist eine Neuigkeit bei uns in Elsass. Auch wird in Elsass kommen. Noch Mutzig am 2. Oktober im Dom. Es ist um 8 Uhr am Abend. Und noch so ist es. So sei mir dann. Es ist schon am Mittwoch am 7. Oktober. Hoppe Konzert. Oder mit dem Auto voll tanken, da müssen wir schwassieren. Habe ich gesehen, da die Tankstelle bei Oswald? 2,99 € pro Liter für Diesel? Die spinnen ja. In ein paar Minuten reden wir mit dem Jonathan Wall vom Wort tanken. Wir haben hier einen speziellen Tattoo drüber über den Benzin im Elsass. Und wenn wir keinen Sprit mehr haben, langt es immer noch für ins Paradies von Michel Polnareff zu fahren.

Der Luc Lemenu hat mitgemacht in der ersten Edition von unserem Gesangwettbewerb Stimme. Und auf Elsassisch haben wir euch gern, was in Bayern passiert. Mit dem Oktoberfest, bayerische Traditionen bringen wir zurück in Severland, so wie jedes Jahr. Da fahren wir nach Bartene, Bartenheim. Mit der Maschine auf, wie vom Karnevalsverein, die Flaschenputzer Wackes organisiert ist am Samstag, der 26. September ab 19 Uhr im Espace 2000. Es ist das zweite große Oktoberfest auf, mit viel, viel Sorgen, alles geziert wie Bayern und natürlich Band, eine Gruppe Elixier, wie kommt, für die Veranstaltung. Und du, Honig, Aperitif, Bratstall, Hauptgericht, Norwal zwischen Sürkrut mit Bielen und mariniertem Hähnerschnitzel, mit Dessert und Kaffee für 28 Euro. Ihr müsst einfach durchreservieren, gell? Dummleni, es ist über die Plattform Hello Asso, ich suche Partner und schon Honig alles. Ja, es ist nichts am Platz vor Ort, es ist kein Ofenskass, also müsst ihr in Voraus reservieren.

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1: Es ist 7.30 Uhr.
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3: Mit Luis Schöneshöfer, guten Morgen. Eine Freiburger Rechtswissenschaftlerin verlangt strengere Regeln im Umgang mit KI. Die SC Freiburg-Spieler kommen in ihren Nationalmannschaften zusammen. Und das Wetter zum Teil wolkig und neblig, dann mehr Sonne bei 17 bis 23 Grad. Die Rechtswissenschaftlerin der Uni Freiburg, Silja Wönnecki, fordert strengere Regeln für künstliche Intelligenz. In einem Interview mit dem evangelischen Pressedienst hat sie sich damit der Forderung einiger Chefs von KI-Firmen aus den USA angeschlossen. Silas Schwab, wie sollten solche Regeln aus Ihrer Sicht denn aussehen?
4: Wönnecke hat gesagt, dass wir als Gesellschaft klare Ziele aufstellen müssten, was die künstliche Intelligenz machen soll und was eben nicht. Und diese sollten dann Juristen in einen Vertrag gießen. Sie stellt sich einen völkerrechtlichen Vertrag vor, wie es sie beispielsweise auch im Weltraumrecht oder zur Biosicherheit gibt. Die Rechtswissenschaftlerin sagte außerdem, dass die Haftung, also wer verantwortlich ist, wenn die KI Unheil anrichtet, noch nicht ausreichend geklärt sei. Solche Fragen müssten geklärt werden, bevor es soweit komme.
3: Silja Wönnecki lehrt an der Uni Freiburg unter anderem zum Völkerrecht. Sie berät auch das Auswärtige Amt und ist Richterin am Verfassungsgerichtshof des Landes Baden-Württemberg. Anlässlich des Tages der Demokratie in Lörrach hat der frühere Bundestagspräsident Norbert Lammert die Bevölkerung dazu aufgerufen, die Demokratie mit Engagement zu verteidigen. Der CDU-Politiker sagte in seiner Rede, Demokratien fielen nicht durch Putsche, sondern mit Wahlergebnissen. Die Stadt Lörrach hatte ihn am Samstag eingeladen, die traditionelle Revolutionsrede im Gedenken an die Badische Revolution von 1848 zu halten. Hunderte Menschen waren vor Ort in Lörrach. Die Nationalspieler vom SC Freiburg reisen heute zu ihren Nationalteams. Zum ersten Mal sind 4 Spieler des Sportclubs im DFB-Kader. Unter ihnen Flügelstürmer Derry Scherhand, der auch am Samstag in Frankfurt überzeugte.
5: Ich glaube, es ist so Selbstbewusstsein, was sich so Step by Step aufbaut. Wenn die Sachen funktionieren, die man macht, wenn man einfach hart arbeitet. Und seitdem ich den Anruf von Jürgen Klopp bekommen habe, umso mehr noch. Und ja, ich denke, es hat mir auch in gewisser Weise einen Push gegeben. Surreale Woche irgendwie. Ich kann es auch gar nicht so richtig fassen noch, so gar nicht richtig greifen mit der Nationalmannschaft. Aber ich bin sehr glücklich, dass ich nominiert wurde. Ich freue mich sehr auf die Zeit.
3: Und neben Derry Scherhand sind auch Max Rosenfelder, Yannick Engelhardt und Philipp Treu vom SC Freiburg nominiert worden. Am Donnerstag ist das erste Spiel für den DFB und zwar gegen die Niederlande.
2: Das Wetter.
3: Erstmal noch mit Wolken und örtlich Nebel. Die Sonne scheint später häufiger bei maximal 17 bis 23 Grad. Am Dienstag erst örtlicher Frühnebel, dann Sonne und Wolken bei ähnlichen Temperaturen.
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Auch mir bin Beruf Vox Club, es ist bei SAS Parwalten, wie sie auftreten waren, an dem Wien- und Trachtenparty im Festzelt. Es ist am Freitag, der 2. Oktober, am Finnen vom Nord mit Wissen folgt. Ein Konzert von Vox Club, das ist nicht zu verfallen, so wie die Geburtstagskinder vom Tod, die müssen wir auch nicht verfallen. Ich sehe vielleicht den selben Tag geboren, wie der Humorist Alex Visorek, der Professor Choron auch noch, oder der Leonard Cohen.

Es ist schon am 21. September, wie der Leonard Cohen geboren ist. Ich euch alles Gute. So, ihr bei uns willkommen bei ICI Elsass, gleich noch eine Neuigkeit vom Vianney, Dor et Détain. Ja, wir teilen. Ich nehme das Gold und ich den Rest. Alles Gute. Es ist eine Neuigkeit bei uns.

Oh Baby von der Münchner Freiheit. Die Gruppe wird am Mittwoch, den 14. Oktober, nicht weit vom Elsass spielen. Es ist in Mannheim im Kapitol. Das erfahren ihr euch bei uns. So wie was der Stefan Bern uns bringt. Er will uns heute von einem Verbrecher reden, wie Polizist geworden ist. Ja, es scheint, nimmt es einer für einen anderen zu fangen. Wir waren alles über einen Vidoc erwähnt bekommen. Mit dem Stefan Bern sind vor den Nachrichten von der Arte immer bei Easy Elsass.

0: Kreuzen.
1: Gute Geschichten von Max Mutzke bei Easy Elsass. Noch eine andere Geschichte in Heiligkreuz, Sainte-Croix-aux-Mines. Da haben wir eine 10. Edition vom Suppenfest im Garten. Ja, 10. Edition, aber uns 20 Jahre ist vom Verein Un Jardin Passionnement, wie es organisiert. Was steht am Programm? Da haben wir schon einen Treffpunkt im grünen Schienenpark von der Villa Burus am Samstag, 26. September am 12. sowie am Sonntag, 27. von 11 bis 17 Uhr. Die Veranstaltung wird euch natürlich gute Sibbele essen machen und noch von der ganzen Welt, Suppe wie von Freiwilligen im Restaurant gekocht worden sind. Und da haben wir eine Kunsthandwerkermärung, Ausstellungen, Aktivitäten für alle musikalischen Vorstellungen, Eintritt 7 Euro Vollpreis, 5 Euro ermäßigt und für Junge unter 18 Jahren ist umsonst. Also Termin ist an dem Wochenende in Heiligkreuz für ein gutes Sippel. Gleich noch eine Neuigkeit. Dadel Castillon 24 ist in Angers geboren. Sie hat ein Duokett, Videoclub bis vor 5 Jahren und da singt sie allein. Ich höre sie bei Easy Elsass.

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1: Es ist 8.30 Uhr.
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3: Mit Luis Schöneshöfer, guten Morgen. Eine Freiburger Rechtswissenschaftlerin verlangt strengere Regeln im Umgang mit KI. Freiburgs Ex-Torwart Atubolu freut sich über den Freiburg-Block im DFB-Kader. Und das Wetter zum Teil wolkig und neblig, dann mehr Sonne bei 17 bis 23 Grad. Die Freiburger Rechtswissenschaftlerin Silja Wönnecke fordert strengere Regeln für die künstliche Intelligenz. In einem Interview mit dem evangelischen Pressedienst hat sie sich damit der Forderung einiger Chefs von KI-Firmen aus den USA angeschlossen. Wie solche Regeln ihrer Ansicht nach aussehen sollen, berichtet Silas Schwab.
4: Wönnecke hat gesagt, dass wir als Gesellschaft klare Ziele aufstellen müssten, was die künstliche Intelligenz machen soll und was eben nicht. Und diese sollten dann Juristen in einen Vertrag gießen. Sie stellt sich einen völkerrechtlichen Vertrag vor, wie es sie beispielsweise auch im Weltraumrecht oder zur Biosicherheit gibt. Die Rechtswissenschaftlerin sagte außerdem, dass die Haftung, also wer verantwortlich ist, wenn die KI Unheil anrichtet, noch nicht ausreichend geklärt sei. Solche Fragen müssten geklärt werden, bevor es soweit komme.
3: Silja Wönnecke der Uni Freiburg berät das Auswärtige Amt und ist Richterin am Verfassungsgerichtshof des Landes Baden-Württemberg. Bei einem Unfall in Rottweil ist ein Mann mit seinem Auto zum Fliegen gekommen und schwer verletzt worden. Er soll mit rund 1,7 Promille unterwegs gewesen sein, teilt die Polizei mit. Er sei gestern früh ungebremst über einen Kreisverkehr gefahren, abgehoben und mit dem Auto über die Leitplanke geflogen, heißt es. Dort landete das Fahrzeug im Gebüsch. Der 48-Jährige kam ins Krankenhaus. Die Feuerwehr musste das Auto mit 24 Helfern bergen. In der Länderspielpause reist auch Ex-SC-Torwart Noah Atubolu heute zur Nationalmannschaft. Er wurde von Bundestrainer Jürgen Klopp in den DFB-Kader berufen. Atubolu, der aktuell von Freiburg nach Frankfurt ausgeliehen ist, freut sich, seine Ex-Kollegen zu treffen.
5: Ja, natürlich pusht es, glaube ich. Wenn du nominiert wirst für den DFB, ist immer was sehr, sehr Schönes. Ich freue mich riesig, dort zu sein, auch die Freiburger Jungs zu sehen. Riesenrespekt an Freiburg, wie viele Jungs aus der Fußballschule da sind, auch mit Schlotti und mir dann und jetzt 4 Stück von dort. Ist schon krass der Weg, aber trotz allem probiere ich dort einfach viel aufzusaugen, viel zu lernen. Es wird eine sehr, sehr schöne Zeit einfach, die wir dort haben werden und eine hoffentlich erfolgreiche Zeit.
3: Unter den für die Nationalmannschaft nominierten Spielern des SC Freiburg gehören Darry Sherhan, Max Rosenfelder, Yannick Engelhardt und Philipp Treu. Am Donnerstag ist das erste Länderspiel gegen die Niederlande.
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3: Noch halten sich Wolken und örtlich Nebel. Tagsüber scheint dann häufig die Sonne. Dazu steigen die Temperaturen auf 17 Grad am Schluchsee und bis 23 Grad im Breisgau. In Freiburg sinkt es aktuell 12 Grad, auf dem Feldberg 8.
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1: Ja, mach gut, die Stimmung mit den Brätlers wie Isi Elsass und der Ding müssten ihre Ding in ihrem Garten setzen. Hoppla, da haben wir Termin in Hartmannswil an dem Samstag, 26. September, organisieren den Foyer Club und das Verein Manassel ihren 22. Trock Vert. Es ist in der Salle Polyvalente in der Rue Louis Daiber. Das Prinzip ist einfach, du gehst nicht ums Geld, wir täuschen, ja, wir täuschen, so wie früher. Und du kannst ja mit ihren Pflanzen kommen, Sätzchen, Summen, Zwiebeln, und andere noch holen. Es passiert zwischen 15 Uhr bis 16 Uhr fürs hier zu machen. Und ab 16 Uhr können ihr erst etwas aussuchen. Am Programm ist alles ganz umsonst. Es ist in Hartmannswil, was passiert. Es ist an dem Samstag, verpasst es nicht. Und gleich noch der Joe Dassin mit euch. À toi!

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Le braquage des sentiments, c'est chez Neichkeit, puis ici, Elsa, c'est Neichkeit vom Florent Pagny. In 15 minutes, waren wir echt drei praktische Informationen gegangen, wie ein Lokal, um sonst schon sympathisch sind. Ja, das alles. Wir waren von einer Baustelle Poppel zwischen Tonne und Melüse, eine andere Baustelle an der Croix de la Harte, ja, da, wo ich als Wechsel auf der Autobahn, und andere Baustelle noch dazu, bei der Zeglinie in der Region, also mit der TER-Achse. Du waren wir alles erwähnen, es ist um 9:30 und immer bei Easy Elsass. Dazwischen haben wir noch den DJ Ötzi, wie kommt mit den Bellamy Brothers, Crossfire. Hören wir gleich bei Easy Elsass.

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1: 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Und für alle, wie zwischen Tano, Melusa, Mulhouse unterwegs sind, ab heute 7 Uhr bis am Freitag, den 25. September, 17 Uhr, wären umfangreiche Arbeiten zur Verstärkung von der Fahrbahn ihre Fahrt auf der D-66 beeinträchtigen. Auf dieser starrig gefahrenen Strecke wird die Fahrbahn seit die Richtung Tano-Melusa vollständig gesperrt. Der Verkehr wird in 1+1 Modus auf die Geierfahrbahn umgeleitet. In Richtung Tann von Melusa aus wird der Verkehr auf eine einzige Fahrspur reduziert. Achten, wenn es bei den besonders auf ihre Geschwindigkeit drauf. Die Höchstgeschwindigkeit beträgt im Bereich von der Umleitung in beide Richtungen 80 km pro Stunde und sinkt sogar in Richtung Melusa nach Tann an der Umleitungsstelle auf 50 km pro Stunde. Am Mutterbahnkreuz D83D-66 ist die südliche Zöbringerstrasse gesperrt. Auch mehrere Auffahrten sind gesperrt, insbesondere die Verbindungen von Colmar nach Melusa, von Tann nach Colmar und von Bevert nach Melusa. Glücklicherweise wären auch Umleitungen über den Kreisverkehr, die Ruppuin, wie die D83-66 mit der D483 verbindet, sowie über die Anschlussstelle D83-66 die Ninsening gerichtet. Planen ihre Fahrten im Voraus und fahren vorsichtig. Wiederst andere Baustellen im Everland, aber diesmal nachts. Ab Eindhoven um 21 Uhr bis am 23. September Mittwoch um 5 Uhr morgens finden auf der Autobahn A35 grosse Baustellen an der Anschlussstelle Croix de la Harz statt. Auf dem Programm von der ausschließlich nachts stattfindenden Baustelle steht die Installation von einer brandneuen Verkehrsanzeigebrücke sowie der Abbau von einem alten Ausleier und einem hohen Mast, an dem die grosse Verkehrs Schilder befestigt sind. Wenn ihr in Richtung Basel nach Colmar fahren, wird die A35 an der Hege von der Anschlussstelle Croix de la Harte vollständig für den Verkehr gesperrt sind. Um ihre Fahrt fortzusetzen, müsst ihr die Umleitung genau folgen. Fahrt ihr nur auf die A36 in Richtung Bevert bis zur Anschlussstelle 20 Ile-Napoléon. An dem Platz wechselt ihr dann in Richtung Deutschland, wodurch ihr schließlich wieder auf ihre Strecke nach Colmar draufgeht. Wiederst und Baustelle an der elsässischen Eisenbahnstrecke gehen auf Verkehrsbehinderungen Acht. Die SNCF greift auf mehrere wichtige Strecken zu Massnahmen. Der Anfang macht das Rückgrat vom Eisenbahnnetz. Die Strecken A01 und A02, wie Strasbourg-Schlettstadt, Colmar, Melusa und Basel verbinden, zum Beispiel bis am 27. September, sind dort Infrastrukturarbeiten geplant, wie Fahrplananpassungen erfordern. Und für die, wie in Richtung von Gesen fahren wollen, auf der Linie L13 zwischen Strasbourg, Saint-Dié-des-Vosges und Épinal, sind am 22. und 23. September Infrastrukturarbeiten eingeplant. Wenn ihr schließlich vorhabt, den Rhin auf der Linie A11 zwischen Strasbourg, Kahl und Offenburg zu überqueren, dann, wenn es beliebt, acht, dass vom 25. bis 26. September Wartungsarbeiten an den Gleisern stattfinden. Nehmen ihre neueren Informationen auf der Homepage von ihrer TER-Linie über eventuelle Fahrplanänderungen. Da wissen wir alles und bei uns sei, bei easy.fr/Elsass brüchen wir gerade die 3 plus Säure und schon können wir alles noch einmal horischen. Bei uns wären wir benachrichtigt und immer lokal.

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Elle danse, es ist eine Neuigkeit vom Binnenbär. Und es ist wahr, es gibt ein bisschen Lust, einer zu treten, als zu tanzen. Ici Elsa, ganz schön nach da. Das Lied, wie ich gerade gehört habe, ist ein Auszug vom CD Le Soleil des Absents, das letzte CD vom Binnenbär. Und wir haben einen Rotschlag für euch. Wie kommt? Es ist um 10:30. Wir wären von Knevli Poppeln miteinander, mit der Mama. Ja, für Knevli zu schneiden, ist es ein bisschen kompliziert. Sie ist so klein, gell? Sie hat etwas ganz, ganz gefitztes und Einfaches. Er ist zu teilen, also bleiben da. Wir haben drei Läden noch einander gekommen, unter anderem gleich Dachselred, Le Monde tourne mal.

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1: Ob es im Garten ist, im Keller, auf der Bühne oder in der Kiste, sie ist alle da für ein Stuhl. Meine Mama kommt mit dem Rotschlöff und hopp, wir stehen da miteinander in der Kiste. Haben wir jetzt eine Nase voll mittels im Essen auf einen grossen Stück rohe Knäuel zu bissen? Manche zertragen die Knäuel mit einem Metallteil von einem grossen Messer auf dem Hackbrett. Oder verwenden einen Handhacker, gell, einen Mixer. Aber danach müssen wir alles abwaschen. Das nimmt Zeit, nimmt Platz weg. Und einmal ehrlich, ich mit einem Messer, wie soll ich sagen? Zum Glück passt meine Mama mal auf. Sie hat eine ganz einfache und ungefährliche Lösung, um Knäuel zu zerkleinern. Um Knäuel mehr los für ihre Salatle zu richten. Dass es fein wird, nehmen wir einfach eine gewöhnliche Gabel. Ja, eine Essgabel. Halten sie flach mit den Zehen Richtung Plafu auf ihrem Hackbrett und reiben dann den Knäuel ohne Schale, gell? An den Zinken von der Gabel. Da passiert ein richtiges Wunder. So wie ich den Knäuel an den Metallzinken reibe, schneide ich ihn nicht grob klein, aber zerbrechen seine Pflanzenzellen. Das Ergebnis? Die Gewürzknolle setzt sofort alle ihre aromatische Öl frei und bildet dabei eine perfekt flüssige Pastete. Ja, es ist nicht ganz flüssig, gell? Fertig mit einem harten Stück wie zwischen den Zehen knacken und die Vinaigrette ruinieren. Und ein anderer Vorteil noch dazu, so wie die Gabel flach auf dem Tisch auflegt, kann sie nicht fortrutschen. Ihr behaltet die perfekte Kontrolle und ihre Finger bleiben ganz. Na hopp, aber einen schönen Moment müssen wir natürlich auch aufhören, den Zinken zu reiben, gell? Sonst sind ich verkratzt. Es ist schleu, kostenlos und garantiert ohne unnötiges Geschirr. Gerade eine Gabel, wie wir abwaschen müssen am Ende. Nein, aber die Gabel, hoppla, die Geschirrwaschmaschine noch ist gut. Probieren es doch gleich hier oben uns. Und auch während ihr euch Merci Mama Massive kennen. Für andere Rutschle und in alle Themen. Und es wird noch erklärt, warum es läuft. Das ist alle da an dieser Uhrzeit. Da habe ich ihren Termin mit meiner Mama und natürlich euch auf unserer App Easy, wie um es sonst herunterzuladen ist.

Das grinst widerst, das ist eine Neuigkeit bei ICL SOS, nämlich ein Auszug von der Schallplatte «Saint et Sauf», wie vor einem Jahr herausgekommen ist. Wir haben gerade einen Rotschlöf von meiner Mama bekommen und wir wären morgen widerst einen anderen bekommen. Wir haben also ein bisschen Durst im Elsass. Nicht unbedingt der Alkoholdurst, gell? Aber wenn man eine Flasche hat, mit einer Kapsel, dann hat man dann immer eine Flaschenöffner dabei. Nicht immer. Was machen wir denn noch? Da muss ich bleiben, morgen um 10:30 vor ICL Elsass und horische, was meine Mama sagt. Es ist fast ein Partytrick, wie sie ist morgen teilt. Also bleiben bei uns. Gleich noch ein bisschen Ebseses. Ja, das könnten wir essen. Es ist noch lang bis mit Zucchero il Volo.

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Der Bruno Mars mit der Neuigkeit «On my soul, auf meine Seele» haben wir gerade gehört bei «Ici Elsass». Da bekommen wir Schwung, gell? In 15 Minuten werden wir euch von Sport miteinander reden, so wie jeden Mandy mit dem Adrian vom Distrikt Elsass von Fussball. Wir waren vom Match von Strasbourg gegen den Paris FC Poble. Ja, es war in Paris gewesen, ne? Resultate und die Spieler und was sie gebraucht haben, das werden wir alles erwähnen. Und euch, von was im Elsass im Distrikt passiert ist, das ist am 23:30 bei «Ici Elsass», gleich nach der Pascal Obispo, «Personne».

0: Ici Elsos, mit uns Singener, mit uns Tanzener, mit uns Schaffener und mit uns reden Rauf und Fußball, das auch mit ihm, der André Hahn, wie mit uns ist. Bonjour André.
1: Bonjour, bitte.
0: Kein Punkt bekommen der Racing an dem Wochenende?
1: Ja, man geht nur um Resultat von Monaco, darum gehört der Match, wie sie gemacht haben, geht. Aber da sind sie wieder ganz daneben gesehen. Ein bisschen wie in Marseille quasi, und es waren nicht viele Occasionen geht und praktisch keine. Es ist der andere Selbstgoal gemacht und man stellt sich ruhig jetzt, warum das einmal gut ist und einmal ganz schlecht. Das ist das Problem.
0: 2-1 haben sie verloren gegen den Paris FC. Also wollen wir das vergessen und hoffen bis zum Spiel am nächsten Match.
1: Ja, jetzt ist einmal ein Treff, die internationale Treff.
0: Ah, schon?
1: Fairmatch, ja, ja. Es ist lang jetzt, lang nichts in Fairmatch von der Équipe de France, die wir Löwe kennen. In der nächsten Woche, donc voilà, ist ein Treff. Und, aber es sind viele Spieler von Wahnsinn jetzt hoch sind, sind international in ihren Ländern nicht. Sind sie nicht auf das Training machen, dann ist ein bisschen warten wir noch, hoffentlich gibt es den Verletzten da noch nicht.
0: Und also kein Match für den Racing, eine kleine Pause, aber nur schauen wir, was unsere anderen Vereine machen. Und du bist die Tirage Coupe gewesen, gell, letzte Woche?
1: Ja, letzte Woche haben wir die Tirage von der Coupe de France am Dienstag und Coupe d'Alsace also am Mittwoch. Also die Matches sind jetzt am Sonntag. Da gibt es jetzt ein paar interessante Matches schon. Die von der Coupe de France haben noch nicht mal gekriegt. Dann gibt es ein paar Derby dabei, das ist eine Rolle so auf dem Ziel von der Liga oder vom Distrikt. Die ganzen Matches können wir ruhig schwatzen, wie noch ohne Wählen. Was haben wir noch gehabt? Bad Kleine, die 7-jährige, die 8-jährige, sogar 6-jährige, die haben jetzt gespielt am Samstag und haben angefangen, die ganzen Plattos, die wollten den ganzen Eltern. Und das ist ganz interessant. Sie haben am Samstag mal, da sind die Eltern natürlich gekommen mit ihren Kindern. Und die Kleinen haben natürlich große Pläsier gehabt, besonders mit dem guten Wetter, wie wir noch anwählen. Ich habe es losgesehen, in der Woche end auf der Sursobert im Eltern. Also jetzt, was ich erwähnen will, das ist ein Resultat, es kommt nicht öfters vor. In der Ü-Wart ist das Kind, Lingelse, die haben verloren, 33-0.
0: Ja, das habe ich auch gesehen. Haben Sie kein Goalmann gehabt?
1: Ja, ich weiß nicht, wie der andere gemacht hat, ein Final für 33 Goal-Chase in der Kurve. Aber in der Kurve, in dem Match. Ja, das ist ein kleiner Rückruf, nehme ich an. Und manchmal sehen wir 16-18-0, das kommt vor. Aber 33 habe ich jetzt noch nicht gesehen, das erinnere mich nicht daran.
0: Und André, gibt es Überraschungsderby da, große Treffen da, wie ein bisschen kompliziert wäre sind?
1: Nein, Überraschungen nicht. Aber es gibt immer Überraschungen in der Kurve. Man muss ein bisschen lösen, so wie jetzt zaubern die Spiele gegen Havenau. Das ist, die Havenau kommt jetzt nie in die Kompetition. Jetzt zaubern ist nicht letzt, wohl. Sie haben verloren diesen Weekend, aber das gibt einen guten Match nicht mehr und so war haben auch verrascht. Und der andere Match, aber sie haben equilibriert, manchmal die Kleinen haben noch weniger Chance, ihr wiederzukommen. Je wieder immer gehen in der Kompetition, ist es ein bisschen kompliziert für die ganz kleinen Vereine. Aber also sind gute Matches drin, mit R1, R2 und so allerdings, das ist doch ganz interessant.
0: Aber das werden wir sehen und wir werden mit dir davon reden. Am nächsten Mandy bei ICL, so eine schöne Woche, schöner Fußball. Und bis bald, André.
1: Merci, salut, bisous.

Lied Love Your Hurricane, bedingungslos mit Sarah Connor bei Ici Elsos. 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

0: 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Un echt hetznam, lichonater flkan, in den Jura, es stammt vom 8. Jahrhundert, es hat ein Benediktinerkloster gegeben, und der neueste Wallfahrtsort wurde 7 Jahrhunderte lang in Aschei. Ha, da lehren wir Sachen bei Easy Elsass, und das ganze Programm, das kommt in 15 Minuten für die Medieval von Aschei.
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0: Spezielles, alle hopp, mein Name ist mit und wir gehen auf Ascheu. Warum Ascheu? Aber wartet, das Céleste Gréhier ist mit uns. Bonjour.
1: Bonjour.
0: Und du willst mir in Ascheu zurück in der Zeit, da macht Herbgützteig jetzt. Und da noch eine große Geschichte, wie aber auch die Gelegenheit ist für ein Fest zu machen jedes Jahr.
1: Das Medieval von Ascheu. Donc, c'est le 12e mois, on est mort normalement à 2 jours. Donc, c'est des jours, c'est fait des grandes jours, on a une exposition, d'ailleurs, on a qu'un allure, abbatial, qui est chez Bordeaux, c'est qui est old, net. On est merci à Scheu, c'est moi qui me compte, le médiéval. Parce que, frère, il y a schon, on dreimer sind schon d'Oxen, und Merovingia sind d'Oxen. Donc, c'est semi old, à Scheu, net, bekannt, au niveau histoire. Alors, des jours, on a un rêve spécial, parce que, on a une archéologie. Wir haben viele Dinge gefunden, wo wir die frühe Archäologie gemacht haben. Und das sieht auf der Route Romaine, wenn das heißt, nicht, wo wir gesehen haben. Und natürlich auch in der Abbatial, wo ziemlich gesagt haben, wir haben 1996 den Millenär gefeiert. Und da haben wir viele Dinge gefunden, natürlich. Und das ist meistens Musée Notre-Dame, nicht, wo Notre-Dame ist zurück. Aber wir haben das uns alles sogar. Wir können das alles sehen, direkt in der et d'Abbatial. Nous avons eu l'archéologie d'Alsace, l'INRA, pour d'Oxessen, et nous avons viel Dings gefunden, et nous avons tout exposé, et nous avons naturellement conférences prévues. Et ça, c'est sur cette grande Woche, hein, nous avons conférences, c'était d'ailleurs schon letzte Woche angefangen, dann am 19. Da haben wir eine Konferenz gehabt, über die Schwimmer de Compostelle, und da haben wir am Sonntag auch verschiedene Visiten gehabt, von der Abbatial und so weiter, dass sie viel Leute kommen.
0: Und am Sonntag also, ob die Nine sind medieval, denn ganz wurscht ein bisschen Ebs, aber medieval sind am Sonntag, gell?
1: Ja, also am Sonntag, am 27. oder nach Sonntag, ist dann der ganze Tag, und da kommen immer viel, viel Leute. Am 9. geht es auf, am 11. machen wir ein großes Defilé. Wir müssen wissen, dass wir in Ascheu quand même sogar 400, 500 Kostüme haben.
0: Wow.
1: Und dann selber. Und da sind die meisten Leute von Ascheu, die mitmachen, wie für Benevol, nicht? Wir sind 300, 400 Benevol, die da sind. Dann, was noch der ganze Tag ist, sehr häufig große Spektakel, wenn ihr so sagen könnt. Zum Beispiel die Cavalier du Rêve, die machen so wie früher hier, da, die Combats.
0: Mit Dresser, ja.
1: Dadler und so Dings, die Faucon, nicht, die nach oben fliegen, die da machen, das zeigen wir euch. Was wir haben dieses Jahr, ist euch die Combats von der Viking, die ein anderer rumschauen, machen. Voilà. Aber was Schönste ist für Kinder. Kinder haben wir die Jeu, nicht aus Plastik, alles aus Holz. Das sind 10 Jeu, die wir können mitmachen können. Der ganze Tag, nicht? Voilà, das ist sehr interessant und du lernst schon mal etwas anderes.
0: Und wenn ihr das Céleste suchen, ist er an der Spieler, an der Holzspieler.
1: Aber wir haben heute Tanz medieval, das haben wir wieder euch gemacht, nicht? Das sind 15 Kuppeln, die tanzen medieval, wie es früher war, nicht? Medieval.
0: Und warum ist das so wichtig für euch, die Medieval?
1: Das ist doch die Geschichte von Ascheu, nicht? Voilà, mit dem Abbatial, wo 30 Jahre alt ist. Wir haben den Abbatial ganz neu gemacht, frisch gemacht. Jetzt machen wir noch den Parvis, was frisch wollen machen.
0: Aber gehen ohne, es ist also die ganze Woche, kann man sagen, aber auch am Sonntag für das Fest, gell? Für die Medieval und wir haben alle Informationen auf dem Site Internet von der Gemeinde von Ascheu. Céleste Gréhier, wir wünschen uns viel Leute zu kommen und das schöne Wetter wird gehen. Und bis anderes Mal wieder bei Celsus.
1: Immer schön Wetter, Ascheu.

Neuigkeit vom Soprano, der Rapper wie Marseille lebt, hat ein DJ gesungen. Morgen wären wir um 12:30 uns waschen. Ja, wir wären noch Bolschwiller gefahren für ein Fest, ein Waschbritsch-Fest, Fête du Lavoir au Französisch. Das ist unser Termin von morgen. Ja, bei uns verfallen ihr nie nichts, was im Land passiert. Wir sind überall voll dabei. Und auf Elsass ist, wenn's beliebt, der Girardbaum ist auch noch da und wir sind stolz. Ja, da hat er wieder recht.

0: betraut man von neuem das Wort Wien.
1: Nein, jetzt trinken wir nichts, Daniel Grevener-Werner. Jetzt lehren wir etwas mit euch.
0: Ich trinke gerne Wien, ich trinke gerne.
1: Ja, das haben wir verstanden. Alle da anders wird wie uns von unserer Spruchforscherin erklärt wird. Alle da am 20 bis 7 und am halb 5.
0: Wie oder wie? Achtung, Achtung, wenn cool war, das hat man wie, doch wie, ja?
1: Wie ist die Elsass?
0: Wie savez ihr?
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Nächsten Sommer von Matthias Reim. Ja, hey du, da müssen wir noch ein bisschen profitieren. Es ist noch Sommer. Zwei Tage lang. Wir wechseln nur am 23. September dieses Jahr. Da wird es nur Spudio und wir haben noch ein bisschen sonniges Wetter. Noch profitieren wir. Wir profitieren auch von der nächsten Stunde. Wie kommt da am 2 nach den Nachrichten wären wir eine 100%ige Stunde nur mit unseren Müttersprachen verpassen. Ob es Elsassisch, Schweizer, Deutsch, Badisch oder Plattdeutsch ist, da sind alle unsere Sprachen bei uns willkommen und es ist ununterbrochen immer bei Easy Elsass.

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weiss ich nie, ja, weich ich nie, auch Schweizerdeutsch natürlich mit dem Grupp Spruchriff. Die sind auch dabei in unserer Stunde, hundertprozentig in den Mödersprachen. Wir haben auch manchmal weiss ich nie, wenn man merkt, oh je, da ist eine Baustelle da vorne. Wir werden drei in 15 Minuten erwähnen. Eine Baustelle zwischen Donau-Melusen, eine Baustelle an der Croix de la Harte und viele Baustellen auf die TER-Linie im ganzen Elsass. Das sind die 3 Plus und die kommen, ja, nicht allein mit mir, um 2:30 immer bei Easy Elsass. Brigitte Krenner ist noch dabei, wie der Sturisch ist fliehen.

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1: Ici Elsos, hilft gar, nun natürlich mit Güti, überprüft die Informationen. Drei plus, drei praktische Lokale, um sonst schon sympathische Info kommen noch dazu. Und für alle, die zwischen Tannomelüse und Mülhaus unterwegs sind, ab heute 7 Uhr bis am Freitag, den 25. September, 17 Uhr, wären umfangreiche Arbeiten zur Verstärkung von der Fahrbahn ihre Fahrt auf der D-66 beeinträchtigen. Auf dieser starrig gefahrenen Strecke wird die Fahrbahn seit die Richtung Tannomelüse vollständig gesperrt. Der Verkehr wird in 1+1 Modus auf die Geierfahrbahn umgeleitet. In Richtung Tannomelüse aus wird der Verkehr auf eine einzige Fahrspur reduziert. Achten, wenn es bei den besonders auf ihre Geschwindigkeit drauf. Die Höchstgeschwindigkeit beträgt im Bereich von der Umleitung in beide Richtungen 80 km/h und sinkt sogar in Richtung Melüse noch dann an der Umleitungsstelle auf 50 km/h. Am Autobahngrenz D83, D3066 ist die südliche Zöbringer Strasse gesperrt. Auch mehrere Auffahrten sind gesperrt, insbesondere die Verbindungen von Colmar nach Melüse, von dann nach Colmar und von Befert nach Melüse. Glücklicherweise wären auch Umleitungen über den Kreisverkehr, die Ruppe, wie die D3066 mit der D483 verbindet, sowie über die Anschlussstelle D3066 D19 eingerichtet. Planen Ihre Fahrten im Voraus und fahren vorsichtig. Widerst andere Baustellen im Everland, aber diesmal nachts. Ab heute oben um 21 Uhr bis am 23. September, Mittwoch um 5 Uhr morgens, finden auf der Autobahn A35 grosse Baustellen an der Anschlussstelle Croix de la Harz statt. Auf dem Programm von der ausschließlich nachts stattfindenden Baustelle steht die Installation von einer brandneuen Verkehrsanzeigebrücke sowie der Abbau von einem alten Ausleier und einem hohen Mast, an dem die grosse Verkehrsschilder befestigt sind. Wenn ihr in Richtung Basel nach Colmar fahren, wird die A35 an der Hege von der Anschlussstelle Croix de la Harte vollständig für den Verkehr gesperrt sind. Um ihre Fahrt fortzusetzen, müsst ihr die Umleitung genau folgen. Fahrt ihr nur auf die A36 in Richtung Befert bis zur Anschlussstelle 20 Ile Napoleon. An dem Platz wechseln ihr dann in Richtung Deutschland, wodurch ihr schließlich wieder auf ihre Strecke nach Colmar draufgehen. Widerst und Baustellen an der elsässischen Eisenbahnstrecke gehen auf Verkehrsbehinderungen acht. Die SNCF greift auf mehrere wichtige Strecken zu Massnahmen. Der Anfang macht das Rückgrat vom Eisenbahnnetz. Die Strecken A01 und A02, wie Strasbourg-Schlettstadt, Colmar, Melüse und Basel verbinden zum Beispiel, bis am 27. September sind dort Infrastrukturarbeiten geplant, wie Fahrplananpassungen erfordern. Und für die, wie in Richtung von Gesen fahren wollen, auf der Linie L13 zwischen Strasbourg, Saint-Dié-des-Vosges und Épinal sind am 22. und 23. September Infrastrukturarbeiten eingeplant. Wenn ihr schließlich vorhabt, den Rhin auf der Linie A11 zwischen Strasbourg, Kahl und Offenburg zu überqueren, dann, wenn es beliebt, acht, dass vom 25. bis 26. September Wartungsarbeiten an den Gleisen stattfinden. Nehmen ihre neueren Informationen auf der Homepage von ERI TÜV Linie für eventuelle Fahrplanänderungen. Da wissen wir alles und bei uns sei, bei ici.fr Elsass brüchen wir gerade die 3+Säure und schon können wir alles noch einmal horischen. Bei uns wären wir benachrichtigt und immer lokal.

Jean-Luc Ulrich bei CL Sos. Noch einer, wie mitgemacht hat im letzten Gesangwettbewerb Stimme. Weisst noch, hat er unser Felsassisch gesungen. Wir waren morgen wieder von Böstelen Poplen unter anderem. Gell, es sind die drei praktischen Informationen, wie immer lokal und wir sonst schon sympathisch sind. Die kommen um 2:30. Wir waren von Böstelen in Oben Poplen. Es ist im Norden vom Riet. Auch noch eine Böstelle bei Ottmarschen am Rhein entlang und ein Waschbrettfest in Bolschwiler. Das ist alles am Programm für morgen. Gleich noch der Stefan Jost von Lembach, noch nicht so spät.

corps à corps, ja, da gibt's Kontakt mit Image, bei ICI Elsass, Kontakt mit unserer Sprache, das so wie alle da. Wir haben das ganze Wortschatz von der Schule in dem Septembermonat mit unserer Spruchforscherin Danielle Krivna-Werner. Wir werden an der Tafel schreiben mit Gride. Ja, das Wort Gride wird erwähnt in 15 Minuten. Und das natürlich mit der ganzen Variante, wie es gibt, mit der Herkunft vom Wort. Ich verfehle nichts. Es ist immer bei uns, bei ICI Elsass, da reden wir von unserer Sprache. Vielleicht noch der Elvis Stengel, der kommt aus der Mosel und er singt «Wer weiß».

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1: Hit betracht man von neuem das Wort Kreid. Das Wort Kreid im Standarditsche Kreide und auf Französisch Kre. Von wo kommt das Wort Kreid her? Im Ditsche vom Mittelalter hat man gesagt Kreide. Ist doch interessant, hein? Kreide im Ditsche vom Mittelalter. Aber das hat noch, also im Standarditsche, hat das Kreide noch gegeben. Später komme ich. Seiner unser Wort Kreid, das ist noch wie das Wort vom Mittelalter, Kreide. Und von wo kommt das Wort her? Das kommt vom latinischen Wort Kreta, aber Kreta, so kann man sagen, Terra Kreta. Aber noch hat man nur das Wort Kreta genommen, von das Wort Kreid draus machen. Aber es ist Terra Kreta, das bedeutet Xipti Erd Terra. La Terre, Erd, hein? Und Kreta, das bedeutet gesippt, weil das kommt vom latinischen Verb kernere, und kernere, das bedeutet sippen. Sehen wir, wie das interessant ist, hein? Und das Kreta, aber da, das hat noch unser Wort, also Kreid, gell? Und wisst ihr, wie man in Wisseburg sagt? In Wisseburg zum Beispiel sagt man Kreid. Sehen wir, wie das interessant ist? Kreid, das ist im deutschen Wort noch, standarddeutsche Kreide. Und Kreid ist noch wie das deutsche vom Mittelalter. Ist das nicht interessant?
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Ferme nicht die Brille, Richard. Ein bisschen Creme drauf machen. Der Sonnenstich, le coup de soleil, der Richard Gauchiante. Wie ici, Elsace. Morgen wären wir auch wieder mit unserer Spruchforscherin Danielle Krivna-Werner von der Schule Poppeln. Mit der Sache, die ich persönlich nicht gekannt habe, aber ich bin sicher, ich habe es vielleicht euch gesehen oder gekannt. Die Tinte Fosse und die Tinte Fassle und das Wort Tinte wird morgen unter dem Rampenlicht stehen. Immer am Halbfeier bei Ici Elsass. Auf Elsass ist auch noch ein Titel vom Vostok-Projekt vom Geil Siefer, unserer ersten Gewinner von unserem Gesangwettbewerb, Stimme.

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Ja, ich habe so ein Gemerk als furchtfreier Nacht momentan. Strasbourg bei Night, Strasbourg bei Nacht, mit dem Parapli bei Issy Elsa. So für die Uwe, was gibt es zum Essen? Ein Saladel, etwas Lichts, nur am Wochenende. Mhm. Zwiebeln habe ich auch. Und Gnivli auch. Ja, Gnivli verschneiden, das ist alles immer ein Kampf. Die Mama macht einen Rotschlö, weil dem, sie kommt in einer Viertelstunde. Für euch ein Rotschlö mit dem Gnivli schneiden. Auf einer Rapie ist, wo ich alles erkläre in einer Viertelstunde. Bleiben mit uns. Gleich kommt noch der Juris bis ans Ende der Welt und dann noch drei französische Lädchen nacheinander.

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1: Ob es im Garten ist, im Keller, auf der Bühne oder in der Kiste, sie ist alle da für ein Stuhl. Meine Mama kommt mit dem Rotschlöff und hopp, wir stehen da miteinander in der Kiste. Habt ihr jetzt eine Nase voll mittleres Messer auf einen grossen Stück rohen Knäveli zu beißen? Manche zertragen die Knäveli mit einem Metallteil von einem grossen Messer auf dem Hackbrett. Oder verwenden einen Handhacker, gell, einen Mixer. Aber danach müssen wir alles abwaschen. Das nimmt Zeit, nimmt Platz weg. Und einmal ehrlich, ich mit einem Messer, wie soll ich sagen? Zum Glück passt meine Mama mal auf. Sie hat eine ganz einfache und ungefährliche Lösung, um Knäveli zu zerkleinern. Um Knäveli mehr los für ihre Riesenladeln zu richten. Dass es fein wird, nehmen wir einfach eine gewöhnliche Gabel. Ja, eine Essgabel. Halten sie flach mit den Zehen Richtung Plafu auf ihrem Hackbrett und reiben dann den Knäveli ohne Schale, gell? An den Zinken von der Gabel. Da passiert ein richtiges Wunder. So wie ich den Knäveli an den Metallzinken reibe, schneide ich ihn nicht grob klein, aber zerbrechen seine Pflanzenzellen. Das Ergebnis? Die Gewürzknolle setzt sofort alle ihre aromatische Öl frei und bildet dabei eine perfekt flüssige Pastete. Ja, es ist nicht ganz flüssig, gell? Fertig mit einem harten Stück wie zwischen den Zehen knacken und die Vinaigrette ruinieren. Und ein anderer Vorteil noch dazu, so wie die Gabel flach auf dem Tisch auflegt, kann sie nicht fortrutschen. Ich behalte die perfekte Kontrolle und ihre Finger bleiben ganz. Na hopp, aber einen schönen Moment müssen wir natürlich auch aufhören, an den Zinken zu reiben, gell? Sonst sind ich verkratzt. Es ist schleu, kostenlos und garantiert ohne unnötiges Geschirr. Gerade eine Gabel, wie wir abwaschen müssen am Ende. Nein, ja, die Gabel, hoppla, die Geschirrwaschmaschine noch ist gut. Probieren es doch gleich hier oben aus. Und auch wären wir euch Merci Mama Massive kennen. Für andere Rutschen und in alle Themen. Und es wird noch erklärt, warum es läuft. Das ist alle da an dieser Uhrzeit. Da habe ich ihren Termin mit meiner Mama und natürlich euch auf unserer App Easy, wie um sonst herunterzuladen ist.
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Der Toni Marschall bei uns hier, das Junge, die Welt ist schön, was für ein Plaisir, die Stimme und die Lädle noch einmal zu hören. Bei uns gibt's das, so wie gute Rutschle von der Mama Messi, hier teils gern, der Toni Marschall. Aber noch lieber kommen sie alle da, für euch eine Rutschle zu geben. Morgen wären wir ein Kanädel aufmachen. Aber ohne Flaschenöffner, ja doch, das kann gehen. Und ohne sich zu verletzen, dann ein Rotschlag bekommen wir morgen um 16:30. So wie heute bei ICL, sonst gleich noch eine Neuigkeit von der Manon Lisa, Le Petit Pêcheur.

Eric Philippi, Bielsos, ein Wunsch und Imelsos. Hoffe ich deshalb Wunsch, dass der Racing Club von Strasbourg wieder eine wunderbare Saison uns bringt. Und wir waren in einer Viertelstunde vom Match von Strasbourg gegen Paris FC retten. In Paris ist es passiert an dem Wochenende. Und mit dem Adrian vom Distrikt Alsace von Fussball waren wir euch vom Elsass Poplen. Was im Distrikt an dem Wochenende passiert ist, das ist euch alle Mandy bei ICI Elsass um 17:30. Gleich ist der Johnny bei uns. L'envie singt er uns. Ja, da haben wir auch Lust, das zu hören.

0: Ici Elsos mit uns Singener, mit uns Tanzener, mit uns Schaffener und mit uns Redener auf. Und Fußball, das auch mit ihm, der André Hahn, wie mit uns ist. Bonjour André.
1: Bonjour, Bitterner.
0: Kein Punkt bekommen der Racing an dem Wochenende?
1: Ja, man kopiert nur um Resultat von Monaco, darum gehört der Match, wie es gemacht hat. Aber da sind sie wieder ganz daneben gesehen. Ein bisschen wie in Marseille quasi, und so eine Chilo-Gasone geht und praktisch keine. Es ist da unter einer Selbstschule gemacht und man stellt sich ruhig jetzt, warum das mal gut ist und einmal ganz schlecht. Das ist das Problem.
0: 2-1 haben sie verloren gegen den Paris FC. Also wollen wir das vergessen und hoffen bis zum Spiel am nächsten Match.
1: Ja, jetzt ist einmal ein Treff, die internationale Treff.
0: Ah, schon?
1: Fairmatch, ja, ja. Es ist lang jetzt, lang nichts in Fairmatch von der Équipe de France, die wir Löwe kennen. In der nächsten Woche, donc voilà, ist ein Treff. Und, aber es sind viele Spieler von Wahnsinn jetzt hoch gesehen, sind international in ihren Ländern nicht. Sind sie nicht auf das Training machen, dann ist ein bisschen Wartung auf den Abgehoben, die gibt es keine Verletzten bis dort an.
0: Und also kein Match für den Racing, eine kleine Pause, aber nur schauen wir, was unsere anderen Vereine machen. Und du bist Tirage de Coupe gewesen, gell, letzte Woche?
1: Ja, letzte Woche haben wir Tirage gewesen von der Coupe de France am Dienstag und Coupe d'Alsace also am Mittwoch. Also die Matches sind jetzt am Sonntag. Da gibt es jetzt ein paar interessante Matches schon. Die von der Coupe de France haben noch nicht mal gekriegt. Dann gibt es ein paar Derby dabei, das ist eine Rolle so auf dem Ziel von der Liga oder vom Distrikt. Die ganzen Matches können wir ruhig schwatzen, wie noch ohne Wählen. Was haben wir noch gehabt? Bad Kleine, die 7-jährige, die 8-jährige, sogar 6-jährige, die haben jetzt gespielt am Samstag und angefangen, die ganzen Plateaus, und ich wollte sie den ganzen Eltern. Und das ist ganz interessant gewesen am Samstag morgen. Da sind viele Eltern natürlich gekommen mit ihren Kindern. Und die Kleinen haben natürlich große Pläsier gehabt, besonders mit dem guten Wetter, wie wir noch anwählen. Darum ist jetzt losgesehen, in der Woche end auf der Surferplatz im Elsass. Also jetzt, was ich erwähnen will, das ist ein Resultat, das ist, es kommt nicht öfter vor. In der Ü-Wart ist das Kind, Lingelse, die haben verloren, 33-0.
0: Ja, das habe ich auch gesehen. Haben sie keinen Goalmann gehabt?
1: Ja, ich weiß nicht, ist der andere gemacht, ein Epinal für 33 Goalschäden in der Kurve, aber in der Kurve, in dem Match. Ja, das ist ein kleiner Rekord, nehme ich an. Und manchmal sehen wir 16, 18-0, das kommt vor, aber 33 habe ich jetzt noch nie gesehen, das erinnere mich nicht daran.
0: Und André, gibt es Überraschungsderby da, große Treffen da, wie ein bisschen kompliziert wäre sind?
1: Nein, Überraschungen nicht, aber es gibt immer Überraschungen in der Kurve. Man muss ein bisschen lösen, so wie jetzt zaubern die Spiele gegen Havenau. Das ist, die Havenau kommt jetzt nie in die Kompetition, jetzt zaubern ist nicht letzt, wohl sie haben verloren diesen Weekend, aber das gibt die guten Match nicht mehr und so war gegen Havenau. Rasch. Und der andere Match, aber sie haben equilibriert. Manchmal die Kleinen haben noch weniger Chance, ihr wiederzukommen. Je wieder immer gehen in der Kompetition, ist es ein bisschen kompliziert für die ganz kleinen Vereine. Aber es sind gute Matches drin, mit R1, G2 und so Dings. Das ist ganz interessant.
0: Aber das werden wir sehen und wir werden mit dir davon reden. Am nächsten Mendi bei ICL Elsass. Schöne Woche, schöner Fußball und bis bald, André.
1: Merci, salut zusammen.
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0: Die Coco.
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Der Heilpraktiker vom Uli Führer, der Liedermacher aus Südbau, der Monchi Serve. Was wir essen, das hat eine direkte Verbindung mit unserer Gesundheit. Wir müssen gesund essen. Und Zwiebeln ist auch gesund. Ich mache überall dran. Schon einmal wirkt es gut gegen Vampire. Und es schmeckt mir. Und wir haben den 150. Zwiebelmarkt von Brümt, wie wieder zurückkommt an dem Friedhofen. Fängt es an und es dauert noch das ganze Wochenende, Samstag, Sonntag. Da gibt es Musik, da gibt es Aktivitäten, Sachen zum Essen, natürlich mit Zwiebeln. Und auch noch die Magali Ripoll, die berühmte Sängerin und Musikerin aus der Sendung N'oubliez pas les paroles. Wie dabei ist. Es ist im Zentrum von der Stadt von Brümt. Verpasst es nicht, der 150. Zwiebelmarkt. Es ist an dem Wochenende.

Yvonne Kattelfeld bei CLSAS. Immer wieder geht die Sonne auf. Ja, aber du, geht's langsam nopp die Sonne, gell? Morgen wären wir wieder da, sind von der 6 Uhr morgens ab bis am 6 Uhr morgens. Verfallen nicht morgen. Der Waschbritsch fest. Es ist um 12:30 wie wir davon poppeln. Und wir haben natürlich immer gute Musik, schöne Momente, wie wir miteinander verbringen auf Elsassisch. Wir kennen uns alle gelten die beste Ausgangsidee und die beste Informationen. Ici Elsass, ein ganz schöner Tag mit Marc Lavoine und Patrick Fiori. Eine Neuigkeit.

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